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1: Und Leon.
2: Hey, ja. Hey.
3: Ich bin auch.
1: Den müssen wir doch mit einbauen jetzt.
4: Stimmt.
1: Vielleicht.
4: Sagen wir einfach immer extra dann dazu. Aber versuch das mal in der Stimme.
3: Ja, bitte
4: mit
3: in dieser coolen Stimme.
4: Und Anker.
1: Und Leon.
3: Wow.
4: Ja.
1: Oder?
4: Ja,
3: wirklich. Ist im A am Morgen.
1: Fand ich auch. War schon relativ nah dran. Naja, das sind wir. Hey, Friends. Bis 10 sind wir da. Kommt gut rein. Schönen Donnerstag.
4: Morgen.
3: Moin.

0: Golden ist das von Huntrix.
1: So, und ich habe euch irgendwie vor ein, zwei Tagen erzählt, ich war einkaufen und habe Stollen gesehen im Einkaufsladen und war so, what the fuck?
2: Oh mein Gott, oh. Ja.
1: What the fuck? Ja, wer kauft sowas?
0: Du.
1: Ja, ich habe Stollen gekauft.
2: Oh mein Gott,
1: und wenn
2: geil.
1: Ihr Bock habt, wollen wir im August ein Stückchen Stollen essen. Habt
0: also,
1: ihr Bock?
0: Also, wir reden schon über diese Weihnachts-Christstollen.
1: Genau, Weihnachts-Christstollen mit Rosinen drin und Orangenstückchen.
2: Ja, komm,
1: ich
2: komm
1: jetzt mal rum,
2: mir.
1: Los, warte, ich mach
2: auch hier. Ich hab noch Zahnpasta-Geschmack im Mund.
0: Wenn du die Kinder gerade sagen, wenn du die jetzt extra hier, eigentlich ist mir auch noch ein bisschen früh. Oh ja, guck mal. Oh, warte, der fällt auseinander. Ich hab einen.
2: Wow, wie in der Weihnacht.
0: Oh, das ist ja richtig weihnachtlich jetzt hier schon. Hättest du das gewusst, hätte ich uns noch ein bisschen Weihnachtsmusik angemacht, hätte ich noch eine Zimtkerze vielleicht. Obwohl Kerzen im Studio, glaube ich, dürfen wir nicht, aber also vom Ding her. Ja, wollen wir denn alle ein Stück essen jetzt,
1: ja,
0: oder was?
1: Ja, ich würde sagen, wir essen mal
0: Weihnachtsfeelings.
1: Im August.
0: Ja, habe ich auch noch nie gegessen, glaube ich. Leon hat schon abgebissen, kommt gut, oder?
2: Mhm. Alles
0: oh
2: wie?
0: Ja, sehr weihnachtlich.
1: War mir ein bisschen zu früh, ehrlich gesagt.
0: Mmh. Ich finde es ganz geil eigentlich.
1: Echt?
2: Ja. Same.
0: Bin bereit, Weihnachten. Mmh. Komm ran, Stollen schmeckt schon.
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Shindy macht wieder so mystische Shindy-Sachen. Also ich habe das Gefühl, gerade kommen ganz viele so Deutschrap-Interviews raus. Ich sehe Summer Jam, ich sehe Olex Hash, Shirin David hat jetzt kein Interview gegeben, ist aber trotzdem sehr präsent bei mir bei Instagram mit irgendwelchen Aussagen von ihr und Sachen und überhaupt. Wen ich relativ wenig sehe, obwohl sein Album ja auch auf dem Weg ist und am 30. Oktober rauskommen soll, ist Shindy. Und ich weiß gar nicht, warum er immer noch so diesen alten, ne, ich sag mal so Oldschool-Film fährt, dass er sich so rar macht. Kommt ein Song raus von Shindy, Shindy ist wieder weg, verschwindet wieder so im Nebel für lange Zeit. Und dann kommt wieder ein Song raus, da ist wieder Shindy. Dann ist irgendwo ein Auftritt von ihm, jetzt gerade vor ein paar Wochen, das ist wirklich so das letzte Aktuelle, wo man ihn mal irgendwann gesehen hat, war bei dieser Legacy Series von Dennis Schröder, dieses Basketballturnier, was so ein bisschen wie diese ganzen Fußballturniere von Toni Kroos und so sind. Da ist Shindy aufgetreten, dann war er auch wieder weg. Also ich wäre so langsam auch mal ready wirklich für so ein längeres Shindy-Interview, was er sich denkt irgendwie bei seiner Musik, was er überhaupt so gemacht hat die letzten Jahre, weil das ist doch schon alles sehr, sehr dünn bis jetzt. Aber vielleicht will er sich das ja auch noch aufsparen und jetzt zumindest erstmal noch die Musik sprechen lassen. Da gibt es ja gerade immerhin einen neuen Song, immerhin gibt es das. Ich freue mich ja schon, wenn es wenigstens neue Musik von Shindy gibt. Young Money Millionaires gibt es jetzt von ihm zusammen mit Sadio und Toujours und wie gesagt, ich hoffe... Komm, erzähl doch mal ein bisschen was, Shindy. Du kannst auch hierher kommen. Wir machen ein Interview. Eine Stunde durch. Wir schnacken.

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0: Barry Wonders das um genau 6.30 Uhr.
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2: Bremens rot-grüne Koalition verschärft das Rauchverbot. Ab nächstem Jahr verbietet das neue Gesetz das Rauchen an überdachten Bus- und Bahnhaltestellen und in der Außengastronomie von Freizeiteinrichtungen, Zoos und Krankenhäusern. Für Wettbüros gilt in Zukunft ein komplettes Rauchverbot. Die Zahl der Toten nach der verheerenden Sturzflut in Tibet ist auf mindestens 162 gestiegen. Das meldet die nepalesische Polizei. Über 800 Menschen werden außerdem noch vermisst. Heute beginnt in Köln der erste Publikumstag auf der Gamescom. Neben hunderttausenden Gaming-Fans wird auch Bundespräsident Steinmeier da sein. Er eröffnet den eintägigen Gamescom-Kongress. Und das Wetter heute. Ich habe das Gefühl, ich habe gestern komplette Scheiße erzählt die ganze Zeit. Ich habe gesagt, 27 Grad, Sonne, richtig geiles Sommerwetter. Und dann war es einfach nur bewölkt und lauwarm. Deswegen halte ich mich heute ein bisschen zurück. Es soll warm werden, ja. Es kann aber auch dann später zu Gewittern kommen. Weil wir wissen, das löst sich irgendwann auf und dann knallt sie richtig. Wir starten aber erstmal gut rein. Aktuell noch keine Sonne, weil die ist gefühlt noch nicht aufgegangen. Aber Temperaturen um die 15, 16 Grad und kein Regen. Das ist schon mal safe.
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0: Ja, ich weiß, wir haben ja am Anfang der Woche auch quasi den Sommer schon beerdigt für dieses Jahr. Ich
2: meinst
0: trotzdem,
2: du, das war unsere Schuld jetzt?
0: Nee, ich habe trotzdem heute nochmal die kurze Hose rausgeholt.
2: Ja, es soll ja auch warm werden, aber es soll halt auch knallen. Es soll halt auch regnen und eventuell gewittern. Also
0: andersrum als in den letzten Tagen, da war morgens irgendwie schmuddelig, Regen, nachmittags wird es nochmal warm. Jetzt morgens warm und dann knallt es heute Nachmittag.
2: Aber ich feiere ein geiles Gewitter. So ja, richtig bam, boom, ciao.
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0: erster Versuch direkt rasiert.
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0: Ja, genau so hat das gestern Issa gemacht bei unserem Mystery Box Special vom Weserstadion. Box Nummer 7 ist weg, hat er sich einfach gekrallt.
2: Ja Mann, richtig geil. Larry und Joker waren da und hatten auch Special Guests, also auch noch eine richtig geile Location mit richtig geilen Guests, allem möglichen. Also da, ich hätte gezittert und Issa hat aber einfach... Bam, 10 Sekunden, erstes Mal. Und hat sich damit eine Mystery Box geklärt.
0: Ja, und er hat die PlayStation gezogen. Eigentlich richtig geil, aber er hat halt schon eine zu Hause.
3: Eine PlayStation 5.
4: Alter, und er so, oh, Entschuldigung, ich hab schon eine. Wem schenkst du diese PlayStation 5?
3: Niemand, ne? Ich verkauf die.
4: Ach so.
2: Digga, wie abgeklärt er einfach ist. Also, falls ihr eine PlayStation haben wollt, meldet euch doch bei Issa. Aber
0: genau. Ich
2: kann mir nicht vorstellen, dass er mit dem Preis so runtergeht. Ehrlich gesagt,
0: ich glaube nicht. Die ist ja auch nagelneu. Das heißt aber jetzt auch wiederum, wir haben noch 2 Boxen übrig. Man weiß, was drin ist. Es ist noch ein Smartphone drin und ein E-Roller. Ja. Und eine von diesen Boxen könnt ihr heute abstauben in Bremerhaven. Da sind wir nämlich heute Bürgermeister Smithstraße, große Kirche, da auf der Ecke. Ab 14 Uhr geht's los. Checkt nochmal bremennext.de für die genaue Adresse und natürlich unsere Instagram-Story. 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

0: Gestern ist was Verrücktes passiert in meinem Leben.
1: Okay.
0: Also eigentlich ist es nicht verrückt. Eigentlich ist es normal für die meisten Menschen auf diesem Planeten jeden Tag genau das zu tun. Aber wir haben gestern darüber geredet, immer weniger Leute fahren Fahrrad.
1: Ja,
0: Habe ich das Fahrrad mal wieder rausgeholt.
1: Bin
0: zwar nur 6 Kilometer Fahrrad gefahren.
1: Das ist nicht wenig.
0: Aber so, ich habe mich gestern getroffen mit Freunden im Restaurant. Machen wir so einmal im Monat, setzen, schnacken ein bisschen, weil ne, man hat keine Zeit. Dachte ich, warum nicht? Fahre ich mit dem Fahrrad hin?
1: Und hast du dich frei gefühlt wie ein Vogel?
0: Ich bin richtig so geradelt. Ich habe mir so die Häuser angeguckt. Der Bus ist so an mir vorbeigefahren. Und ich dachte so, ha, in dem stinkigen Bus sitze ich jetzt nicht. Ich radel hier meine Straße runter. Und, und irgendwie habe ich es schon doch ziemlich gefühlt.
1: Die Welt ist schon ein bisschen schön dann auch auf dem Rad. Wenn das Wetter schön ist und es nicht regnet, dann ist Fahrradfahren einfach ein Freiheitsgefühl.
0: Man ist so näher dran, finde ich. Als im Auto ist man so in seinem Auto, im Bus ist man so im Bus.
1: So drin halt, ne? Und im Bus höre ich auch direkt Kopfhörer drauf und versuche irgendwie alles zu ignorieren.
0: Ja, genau.
1: Und sonst wirst du noch angesprochen, um Gottes Willen, nein.
0: Ja.
1: Und auf dem Fahrrad hast du auch einfach, Bruder, wenn da eine schöne Blume ist, dann hältst du mal eben an, kannst sie pflücken.
0: Zum Beispiel.
1: Kannst dir die hinters Ohr stecken,
0: voll
1: wenn du möchtest.
0: Voll die Experience so.
1: Schön.
0: Fahrradfahren.
1: Wow.
0: Aber ja, habe ich einen weggeradelt gestern, war super.

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0: Own It ist das von Stormzy, Ed Sheeran und Burner Boy um gleich 7 Uhr hier bei Next.
1: Boah, ich finde gerade diese Zeit, so wenn es so gegen Herbst und Winter geht, ich liebe das dann abends, wenn es jetzt ein bisschen früher dunkel wird, so die Sterne zu gucken.
2: Oh.
1: Guckt ihr auch Sterne? Seid ihr Sternengucker?
2: Habe ich so lange nicht mehr bewusst
1: Echt
2: gemacht.
1: Nicht?
2: Nee. Ja, sieht man die hier überhaupt in Bremen?
0: Nee, in Bremen gibt es keine.
1: Nee.
0: Da musst du schon raus nach Niedersachsen fahren.
2: Boah,
1: also mindestens über die Grenze.
0: In Bremen ist sternfreie Zone, da gab es mal so ein Gesetz.
1: Für,
0: genau, 2013, 14?
1: Ja, ich glaube 2013 war das schon.
0: Haben die gesagt,
1: ja.
0: Nee, Sterne nicht mehr.
2: Sternfreie Zone?
1: Ja, klar.
0: Ehrlich, wusstest du das nicht?
2: Nee.
0: Doch, in Bremen gibt es keine Sterne.
2: Krass.
1: Muss mal gucken heute Abend.
2: Oh mein Gott, Leute. Egal. Ihr verarscht mich doch hier.

0: Das hier ist ein komplett KI-generierter Song.
1: Er hat sich das nicht ausgesucht. Nicht das Leid, nicht die Not.
0: Und es ist jetzt ziemlich unwahrscheinlich, dass es geklappt hätte. Aber so ein Song, ein KI-generierter Song, darf auch ab morgen nicht mehr in Australien in den Charts stattfinden. Verboten, gibt's nicht.
2: Ja. Leon aus dem Next Team, warum?
3: Ja, weil Australien will, dass hinter den Songs weiterhin echte Menschen mit echter Kreativität stecken.
2: Ja.
3: Und ausgelöst hat diesen Grundgedanken unter anderem dieser Song hier. Das ist die KI-unterstützte Coverversion von Madonnas Like a Prayer.
2: Ja, fand ich, klang jetzt eigentlich gar nicht so schlecht.
0: Nee, ne? Fand ich ganz geil.
3: Ja, fanden die Leute in Australien auch. Deswegen, diese KI-Version wird in Australien krass erfolgreich und abgefeiert. Also, die wurde zum meistgespielten Songs im Radio und landete in den Charts einfach auf Platz 4. Bis eben bekannt wurde, dass Gesang und Schlagzeug mit einer KI gemacht wurden.
0: Das ist das Problem, ne? Man hört es halt doch einfach nicht mehr raus, wenn was KI ist.
3: Deswegen darf ein Song, der in die Charts kommen soll, in Australien nicht komplett mit einer KI gemacht sein. Also zum Beispiel dieser komplette Gesang von KI geht jetzt nicht. So ein bisschen Hilfe von einer KI, zum Beispiel so beim Produzieren oder um den Sound zu verbessern, ist aber noch in Ordnung. Das muss aber dann je nach Song geprüft werden, ob er eben in die Charts darf oder nicht.
2: Ah, okay, ich checke. Also wenn ich jetzt einfach zu Hause sitze und mir einen Song nehme und sage, mach den mal als Country-Version zum Beispiel, dann geht das nicht. Aber wenn ich als Producer ein bisschen damit rumhantiere, das als Werkzeug quasi benutze, geht das so mäßig? Okay, checke. Kann sowas auch in Deutschland in den Charts irgendwie kommen, so ein KI-Verbot?
3: Also hier werden KI-Songs noch nicht aus den Charts ausgeschlossen, aber auch hier wird geprüft, ob sie so die wichtigste kreative Arbeit eben von einem Menschen kommt. Wenn dann KI genutzt wurde, soll das offengelegt werden.
0: Hm. Ist ja auch besser so. Ja. Ich meine, also ist ja auch genug KI überall. Lass doch die Musik jetzt in Ruhe, zumindest in den Charts.
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0: So, Niklas Füllkrug macht jetzt hier nochmal eine 10 Sekunden Ansage ans Team für die neue Saison.
1: So, Männer, wichtige Saison vor der Brust. Wir brauchen jeden Einzelnen, wir geben Vollgas. Wir brauchen den ganz großen Glauben, um besondere Dinge zu erreichen und einen Zusammenhalt, der stärker ist als von jeder anderen Mannschaft. Auf geht's!
2: Hey! Hey Chef, ich habe das Gefühl, ich will jetzt nach seiner Folge. Okay, sorry.
0: Man muss auch ehrlicherweise sagen, waren 11 Sekunden, aber okay. Niklas Füllkrug war nämlich gestern bei uns. Wir hatten unsere Mystery Box Spezialsendung von vor dem Weserstadion. Joker und Larissa waren da, es wurde eine PlayStation 5 abgeräumt. Ganz, ganz viele von euch waren da, haben versucht, den Buzzer zu drücken. Und Niklas Füllkrug von Werder war auch da.
2: Und er hat auch gebuzzert.
0: Ja,
2: und ich glaube, er war auch tatsächlich bei 11 Sekunden. Also Die Ansage, vielleicht hat er die Ansage währenddessen gesagt. Ich weiß es nicht. War auf jeden Fall nicht erfolgreich, aber die ganze Aktion war sehr erfolgreich. Er hat dann auch noch ein bisschen weiter mit uns gequatscht.
1: Es ist schon so, dass ich mich gut fühle, dass ich richtig Bock habe und voll hungrig und motiviert bin. Aber ich finde es immer schwer, Dinge vor der Saison hervorzusagen. Es ist schon so, dass wenn man, mein Ziel ist es, ein Flow zu generieren. Also, dass man in einen Flow kommt, dass man sich gut fühlt und dann flutschen die Dinge von ganz alleine. Und wenn ich das schaffe, dann kann ich da anknüpfen.
0: Ja, das sind die Ziele für ihn persönlich für die neue Saison. Und ich hoffe und glaube, das kriegt er hin. Ich meine, er ist ja schon gut reingestartet in die neue Saison. Zumindest im DFB-Pokal hat er ja direkt ein Tor geschossen. Ne? So kann man loslegen als Niklas Füllkrug. Und jetzt beim ersten Spiel in der Saison gegen Freiburg am Sonntag. Bundesliga geht nämlich wieder los. Macht er hoffentlich einfach genauso weiter.

0: Monaco Stars von Bad Bunny um 7.31 Uhr.
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2: Bremens rot-grüne Koalition verschärft das Rauchverbot. Ab nächstem Jahr verbietet das neue Gesetz das Rauchen an überdachten Bus- und Bahnhaltestellen und in der Außengastronomie von Freizeiteinrichtungen, Zoos und Krankenhäusern. Für Wettbüros gilt in Zukunft ein komplettes Rauchverbot. Die Zahl der Toten nach der verheerenden Sturzflut in Tibet ist auf mindestens 162 gestiegen. Das meldet die nepalesische Polizei. Über 800 Menschen werden außerdem noch vermisst. Heute beginnt in Köln der erste Publikumstag auf der Gamescom. Neben hunderttausenden Gaming-Fans wird auch Bundespräsident Steinmeier da sein. Er eröffnet den eintägigen Gamescom-Kongress. Und das Wetter heute wahrscheinlich ein bisschen unfreundlicher als gestern. Es war ja gestern nicht das Sommerwetter, was wir erwartet haben. Ordentlich Bewölkung. Und heute könnte dann auch noch das große Gewitter dazu kommen. Erstmal ist der Morgen aber ja, relativ mild, 15, 16 Grad und auch noch trocken.
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0: Ey, ich hab richtig Bock auf Gewitter, ne? Ich bin letztens mit dem Auto gefahren. Bei mir war gar nichts, aber so Autobahn und in der Entfernung hast du gesehen, es ist Gewitter.
2: Geil.
0: Und wirklich, es kam so ein Blitz wie aus dem Film. Mm. Der war wirklich so gelb, der war voll weit weg. Das muss so irgendwo Richtung Bremerhaven gewesen sein.
2: Liebe das.
0: Und du hast den so wirklich von oben bis unten in diesem Moment habe ich da irgendwie hingeguckt und
2: hab den so lang schlängelt quasi.
0: Hab den so gesehen. Geil. Ich hab das, das war auf jeden Fall crazy. Love deswegen, it. Nachher
2: auf Sardinien war auch richtig fett Gewitter und wir waren so auf dem Boot noch auf dem Meer, mussten zurück in den Hafen und über der Insel hat es schon so voll gewittert. Ja. Auf der einen Seite war ich auch so damn, auf der anderen Seite so, bitte bring mich weg hier, weil im Gewitter sein, gar keinen Bock.
0: Nee, aber angucken, geil.
3: Ja. 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

Der DJ und Produzent Bund geht gerade, ich würde sagen, so in Richtung Champions League, was die DJs auf dieser Welt angeht. Also klar, er spielt gerade seine Tour, war jetzt noch letzte Woche in Hamburg, die Konzerte sind sowieso krass, aber ich meine auch, wen er sich jetzt so mittlerweile an Features klärt. Das ist schon eine andere Hausnummer als noch vor ein paar Jahren. Jetzt hat er gerade einen neuen Song rausgebracht, zusammen mit der Sängerin Griffin, und die hat zum Beispiel auch schon mal mit Kygo und Khalid zusammengearbeitet auf diesem Song hier. So, die weiß auf jeden Fall, was abgeht. Die hat schon sehr viele sehr erfolgreiche Songs gehabt. Und eine andere Sängerin, die er sich mit auf den Song geholt hat, kennt ihr zu 100% auch. Und zwar von diesem Song hier. Ah, kann man schon mal machen, oder? Ich glaube, irgendwann, wenn man dann auf so einem Level angekommen ist wie Bund jetzt, dann ist das ein bisschen auch so, als wäre man im Supermarkt und kann sich plötzlich alles kaufen. Nehme ich jetzt vielleicht mal den als Feature, hole ich mir vielleicht mal die dazu, weil 90% der Leute sagen dann halt einfach, ja, klar, komme ich mit dir auf den Song, Bund, ich hab Bock. So wie jetzt eben Ines und Griffin, und der Song, den die drei zusammen gemacht haben, heißt World Away, und den gibt's jetzt. So let me know.

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0: Die Gamescom läuft endlich. Die größte Videospielmesse der Welt, na klar, und wir sind auch für euch am Start, beziehungsweise Arian ist für euch auf der Messe.
1: Ja, wir sind schon ganz traurig, dass wir nicht da sind, aber Arian ist für uns da und hat schon mal abgecheckt. Hast du schon was Krasses gesehen?
2: Ey, safe. Ich habe unter anderem Onimusha Way of the Sword angespielt, das kommt schon am 4. September. Da kämpfen wir mit Samurai-Schwert gegen viele Monster und hacken uns quasi den Weg frei, das macht richtig Bock. Außerdem konnte ich Castlevania, Belmont's Curse und Silent Hill Townfall anspielen. Gerade bei so Silent Hill ist die Atmosphäre schon ziemlich stark und düster. Ich bin sowieso voll hinter so Horrorspielen hinterher. Und generell, die Stände hier sind einfach jedes Jahr übertrieben detailreich. Bunte Lichter, Musik, Fotospots, neue Technik und natürlich wieder die krassesten Cosplays könnt ihr hier sehen.
0: Also Silent Hill finde ich auch immer richtig geil. Habe ich auch Bock auf den neuen Teil. Klingt gut. Du hast gerade schon die ganzen Leute, Cosplayer angesprochen. Wie ist die Community so drauf?
2: Ey, mega entspannt und vor allem richtig offen. Aber bevor ich jetzt zu viel erzähle, hört selbst.
3: Mega geil, hier gibt es super geile Sachen, viele tolle Games zum Angucken und auch super geilen Freestyle.
4: Mein Highlight bis jetzt war gerade, gibt es ein Chicken in riesiger Form und du kannst dich da draufsetzen. Du kannst einfach auf ein Minecraft-Chicken draufsetzen, das ist schon stabil.
5: Ist halt sehr voll, aber ich glaube, am Wochenende ist es noch voller. Wir waren bis jetzt immer nur unter der Woche da und dann ist es echt okay eigentlich.
6: Gamescom ist Beste!
1: Ja, Digga, klingt halt nach Spaß. Ich bin immer noch traurig, dass wir nicht da sind. Aber auf der Gamescom geht es ja auch immer um Games. Wurde da was Neues angekündigt?
2: Klar, bei der Opening Night Live gab es direkt neue Sachen, unter anderem ein Game of Thrones Game, was eher so in Richtung Strategie geht und was mich persönlich abgeholt hat, The Blood of Dawnwalker. Das ist quasi The Witcher, aber mit Vampiren. Also krasse Kämpfe, viel Blut und coole Story. Und innerhalb der Messe findet zum ersten Mal Games Done Quick, das Speedrun-Event hier in Köln statt. Für die Community ein echt großes Ding, da kommen Leute vorbei, die Spiele besonders schnell zocken können und die machen das vor einem großen Publikum. Und ich glaube, die nächsten Tage werden wir hier auf der Messe safe noch die ein oder anderen Überraschungen bekommen.
0: Ich hoffe, endlich wieder Gamescom.

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0: Lay Low war das von Tiesto um genau 8 Uhr hier bei Bremen Next am Donnerstag.
1: Morgen. Und der Donnerstag ist schon fast wieder rum. Hälfte ist geschafft. I love
0: für,
1: it.
0: Für uns, sag ich mal, wie wir ja, hier true. Sitzen. Für jeden normalen ran. Menschen, der nicht um 4:30 Uhr aufstehen muss, ist noch ein bisschen Zeit. Schade für euch. Schade für euch. Jetzt putzt ihr euch die Zähne. Dann müsst ihr noch den ganzen Tag arbeiten. Vielleicht sogar noch einkaufen. Hund muss noch mal raus. Eieieiei. Ihr schafft das schon.
1: Aber wir sind dann halt gleich raus.
0: Im Bett vielleicht sogar.
1: Oh ja, safe.

0: Ab nächstem Jahr wird's ernst. Zumindest hier in Bremen ein wenig ernster für alle Raucherinnen und Raucher. Das hat jetzt die bremische Bürgerschaft beschlossen. Leon, aber hol uns mal komplett ab. Was ist da jetzt genau los? Man darf dann nicht mehr überall rauchen?
1: Ja, genau. Zum Beispiel nicht mehr in überdachten Bus- und Bahnhaltestellen. Das gilt sowohl für Kippen als auch für E-Zigaretten und Cannabis-Produkte, also Joints. Und zum Beispiel Kinder und Schwangere wollen dadurch besser geschützt werden.
0: Okay. Vor allem an der Bushaltestelle. Was soll man da denn sonst machen, wenn man raucht?
2: Ja, ich schwöre. Und ich denke mir so, wenn da jemand ist, wenn da jemand ist, der schwanger ist oder Kinder, dann machen die meisten es ja eh schon nicht. Also da hat man ja schon ein Auge für.
1: Ja.
2: Weiß ich jetzt
1: das
2: nicht.
1: Das Ding ist, das neue Gesetz wird sogar noch strenger. Also ab Januar dürft ihr auch nicht mehr in den Außengastronomien von Freizeiteinrichtungen rauchen.
2: Oh.
1: Also zum Beispiel, wenn ihr Fußball spielt am Fußballplatz und da steht eine Pommesbude, geht das da nicht mehr. Genauso wie in Krankenhäusern oder auch hier.
2: Was ist das jetzt?
1: Ein Zoo, hat man das
2: nicht so? Ja, Bro, was macht man denn da sonst?
1: Nein, aber mal ernsthaft, also selbst das war es noch nicht komplett mit den neuen Regeln. Auch in Wettbüros gilt ab Januar nächstes Jahr ein komplettes Rauchverbot und in Spielhallen wird es keine extra abgetrennten Rauchräume mehr geben.
0: Okay, das sind wirklich viele Orte, aber wenn ich es trotzdem mache, wahrscheinlich irgendwie Geldstrafe?
1: Richtig, da musst du zahlen bis zu 500 Euro.
2: Ciao, das sind auf jeden Fall ein paar Kippenschachteln, Junge.
0: Ja. Könnt ihr sonst jetzt noch aufhören, weil ab nächstem Jahr wird es teurer für alle Raucherinnen und Raucher hier bei uns in Bremen.

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2: 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Das sind unsere Mystery Box Avenger. So eine Gruppe von ein paar Leuten, die einfach immer dabei sind, weil denen ist einfach kein Weg zu weit.
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2: Das ist irgendwie, I love it.
0: Das Ding ist nur, unsere Avengers haben halt noch nichts gewonnen. Also die sind immer da, die geben sich immer Mühe, aber die kacken auch immer so ein bisschen ab. Allerdings sagen sie auch, darum geht's denen gar nicht.
3: Immer wieder, wenn wir vorbeikommen, freuen wir uns erstmal, die Crew wiederzusehen und das ganze Team. Und meistens ist es für uns auch ein Erlebnis. Ne?
2: Junge, die gehören einfach schon zum Bremen Next Team eigentlich dazu. Also eigentlich können wir dann noch mit nach Hause nehmen. So.
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2: Ja, ja, vielleicht auch das. 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
2: wir schon mal machen.
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1: Wait for You war das von Future Drake und Tems um 8:30.
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3: Die Wahl der ersten Antidiskriminierungsbeauftragten in Bremen ist gescheitert. Die rot-grün-rote Koalition hat in der bremischen Bürgerschaft keine Mehrheit für die Soziologin Dennis Nerges zusammenbekommen. Mitte September sollen die Abgeordneten jetzt nochmal über die Personalie abstimmen. Die Zahl der Toten nach der Sturzflut in Tibet ist auf mindestens 162 gestiegen. Nach offiziellen Angaben werden insgesamt mehr als 1000 Menschen vermisst. Eine riesige Sturzflut, die von einem Gletscherabbruch ausgelöst worden war, hatte gestern ganze Städte und Dörfer zerstört. Bremens rot-grün-rote Koalition verschärft das Raucherverbot. Grundsätzlich verbietet das neue Gesetz das Rauchen an überdachten Bus- und Bahnhaltestellen und in der Außengastronomie von Freizeiteinrichtungen, Zoos und Krankenhäusern. Für Wettbüros gilt in Zukunft ein komplettes Rauchverbot. Ja, und das Wetter heute, weniger Sonne auf jeden Fall als gestern. Ja gut, gestern gab es dann im Endeffekt auch nicht so viel Sonne, aber noch mal weniger als gestern. Die Temperaturen gehen dafür aber ein bisschen höher. Die sollen die 28 Grad erreichen. Gucken wir mal, ob die da auch wirklich hinkommen. Und dann soll es mal richtig knallen. Es soll ordentlich Gewitter geben, Regen, Wind. Also ja, stellt euch darauf ein.
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1: Der letzte warme Tag für immer. Eventuell, aber heute nochmal die kurze Hose rausholen. Hab ich zumindest getan und ich kann sagen, es ist schön luftig an den Beinen. Gefällt mir.
3: Also es wäre schon gut, wenn die nicht so ganz kurz wäre, ehrlich gesagt. Also das ist schon sehr revealing.
1: Ist dir das zu viel?
3: Zieh dir mal was an, Milton. Verdammte Scheiße, du kannst nicht jeden Tag halb nackt ins Studio kommen. Das geht nicht.

Was 2024 geklappt hat, klappt auch 2026, haben sich wahrscheinlich Sonny Fodera und Becky Hill gedacht. 2024 haben sie nämlich den Song hier rausgebracht. Never Be Alone, und jetzt haben sie sich wieder zusammengetan, und wahrscheinlich, weil das vor 2 Jahren einfach so gut geklappt hat. Die beiden haben gesagt, die verstehen sich im Studio einfach blind, kommen dahin und machen einfach geile Mucke zusammen, und deswegen haben sie es wieder getan. Say Something heißt die neue Single von Sonny Fodera und Becky Hill, und die gibt es natürlich genau jetzt bei Prim Next.

0: alles wird teurer. Zocken natürlich auch. Und Arian ist gerade für uns unterwegs auf der Gamescom und der hat euch mal gefragt, juckt das überhaupt, dass die Spiele alle teurer werden?
1: Ich pack die auf meine Steam-Wunschliste und dann kaufe ich die halt, wenn die im Angebot sind tatsächlich.
2: Wenn ein Spiel einen gewissen Value bietet, dann bin ich okay damit, wenn das ein bisschen teurer wird.
3: Also man erschwert einfach den Zugriff zu Online-Gaming oder zu Story-Games, wenn es eben immer so teuer ist.
2: Wenn etwas wie GTA 150 kosten würde, ich würde es mit Herz trotzdem zahlen.
4: Okay.
0: Ich würde niemals 150 Euro für ein Spiel ausgeben. Nee. Irgendwann muss auch mal Feierabend sein.
4: Also außer das hat so also 200, 300 Spielstunden und die krasseste Storyline
0: ja,
4: und
0: okay, wenn es so dein allerliebstes
4: so.
0: Lieblingsspiel ja. ist, sag ich mal. Okay, vielleicht dann, war GTA ein gutes Beispiel.
4: Ja, eigentlich schon, aber auch dann denke ich mir, es gibt immer irgendwie so ein halbes Jahr später irgendwelche Keys online und dann hole ich mir einen Key ja. und dann kriegst du auch für zwei Drittel oder die Hälfte eigentlich schon günstiger.
0: Und was es mittlerweile halt auch wirklich viel gibt, es gibt ja so viele Spiele, die kann eh keiner mehr spielen. Das ist so ein ja. bisschen wie mit so Streaming-Diensten. Und auf PlayStation und Xbox zum Beispiel, bei Nintendo weiß ich nicht, gibt es ja mittlerweile so Abo-Dinger. Du hast dann
4: ach
0: da
4: so,
0: diese
4: ja, ja,
0: Game Pass, heißt das
4: Game
0: zum Beispiel
4: Pass, ja.
0: bei Xbox. Da hast du irgendwie 1000 Spiele, die neuesten kommen automatisch ja. raus, kosten 10er oder so im Monat, weiß nicht genau. Und bei
4: ja,
0: Sony
4: kriegst
0: ähnlich,
4: du ein Spiel pro Monat, was du dir runterladen kannst oder
0: nee,
4: so.
0: Du hast
4: free.
0: Die alle die ganze Zeit da, das
4: what?
0: Ist wie Netflix, du kannst einfach spielen dann.
4: Okay, geil.
0: So,
4: ja,
0: und dann zocke ich halt das, was es da ja. gibt, plus was Neues, wenn
4: boah,
0: ich mich mal drauf freue.
4: Es gibt auch so viele gute Spiele einfach, die auch nicht so teuer sind. Also vorher lade ich mir dann nochmal 10 von denen runter, als dass ich 150 Euro für ein Spiel aus. Ciao.
0: Beruhigt euch. Beruhigt euch.

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1: Und wir sitzen jetzt hier schon, wie viele Stunden zusammen? 6?
0: 3.
1: 9. Ist euch schon was?
2: Oh Gott, ja, ja.
1: Ist euch schon was an mir aufgefallen?
2: Oh shit, warst du mein Friseur?
1: Nein.
2: Fuck.
0: Du hast deine andere
1: Brille
0: auf.
1: Ich muss mal so einen Kopfhörer ein bisschen absetzen und euch so.
2: Oh, hast du den Ohr noch stechen lassen?
1: Nein, das ist fake, aber ich bin kurz davor, weil ich kann mich nicht entscheiden. Und ich dachte, ich hole mir so Fake-Dinger, um das mal einfach so dran zu klippen, um zu testen, fühle ich das, wie sind so die Reaktionen, so ein bisschen.
0: Bis jetzt keine Reaktion, ist das gut oder schlecht?
1: Scheiße.
2: Ja, aber Tobi fährt auch den ganzen Morgen deine Haare davor und die Kopfhörer da drauf. Ich finde es super, du sollst es machen.
0: Ja, mach.
1: Ich hol mir Stelle?
2: Ja, komm, ich hol mir
1: so,
2: gleich.
1: Für alle, die es jetzt nicht sehen, ich habe das so mittig am Ohr geklippt.
2: Ich hol mir gleich einen Nagel und einen Hammer.
0: Ich habe das mal gemacht, ne?
1: Was?
2: Ja, dann machen wir
0: mit selber
2: ein
0: Ohrloch gestochen,
2: ja,
0: mit einem Kumpel zusammen.
2: War gar nicht so schlimm, oder?
1: Ja, okay.
0: Doch,
1: 5 Euro.

0: Im November kommt Frieden. Das neue Album von Sido. Endlich, seit das Album angekündigt wurde, habe ich auch schon wieder so viel Sido-Musik gehört. Gestern den ganzen Tag laufen lassen, einfach so Best of Sido, random. Und dann ist mir auch nochmal wieder aufgefallen, wie viele Banger Sido einfach in seiner Karriere schon rausgehauen hat und wie lange Sido einfach relevant ist. Maske, das Album kam 2004 raus. Da war ich noch sehr klein und habe das aber trotzdem schon sehr viel gehört. Und jetzt ist Sido einfach immer noch am Start. Der ist gefühlt wie so ein Onkel einfach. Der kommt ab und zu vorbei, macht Musik und man hört so die Stimme und denkt so, ach ja, Sido ist wieder da. Schön. Seine neueste Single Issa ist auch schon direkt eingeschlagen. Über 1,5 Millionen Klicks alleine auf YouTube. Und das nach nicht mal einer Woche. Also richtig, richtig cool. Und am Ende vom Musikvideo sieht man nochmal so einen Jungen rappen. Und man hört ihn auch auf dem Song rappen. Und das ist tatsächlich sein Sohn. Sein Sohn Bo, der ist 13 Jahre alt und Sido hat ihn mit auf den Song geholt. Und jetzt ist er genau in dem Alter, in dem Sido früher selber war, als er angefangen hat zu rappen. Nämlich 13 Jahre alt. Finde ich ziemlich cool. Werdet ihr jetzt auch gleich am Ende von genau diesem Song hören. Da ist er nämlich mit drauf. Hier ist Sido mit Issa.
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0: Pedal ist das von Ariana Grande.
1: So, ich würde sagen, Ariana Grande hat immer coole Outfits.
0: Ja.
1: So, ne? Sieht immer ganz gut aus.
0: Ja,
1: aber nicht so cool wie diese Person. Vanity Fair hat jetzt eine Person auf die Liste der bestgekleideten Persönlichkeiten 2026 gesetzt. Und ich würde fast 1000 Euro wetten, dass du nicht errätst, wer diese Person ist. Aber ich gebe dir 3 Versuche.
0: Okay. Zeigst du mir das Bild?
1: Nee, auf gar keinen Fall. Dann
0: Ach
1: kennst du ja die Person.
0: Ach so, ich kenne die Person.
1: Anhand des Bildes würdest du die Person erkennen. Ihre Funktion würdest du erkennen.
0: Okay. Also warte, die bestgekleidete Person 2026.
1: Ja.
0: Kann ich so, habe ich so, soll ich einfach so guessen oder kann ich so ein paar Ja-Nein-Fragen stellen, 3 Stück?
1: Okay, stell mal 3 Ja-Nein-Fragen.
0: Schauspieler?
1: Nein.
0: Musiker?
1: Nein.
0: Puh.
1: Das ist schon hart, ne?
0: Politiker?
1: Nein.
0: Ja, da bin ich raus.
1: Das ist der Papst.
0: Ja.
1: Der Papst ist fucking best dressed.
0: Okay,
1: und guck dir das Bild an mit seiner weißen White-Off-Robe.
0: Ja. Sieht aus wie jeder, Papst schon immer aussieht.
1: Ja, aber ich würde sagen.
0: Du hast mich reingelegt. Ich habe die 1000 Euro, die hat mich schon gerochen.

0: Yes. Jump war das von Blackpink um gleich 9:30.
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2: Die Wahl der ersten Antidiskriminierungsbeauftragten in Bremen ist gescheitert. Die rot-grüne-rote Koalition hat in der bremischen Bürgerschaft keine Mehrheit für die Soziologin Janis Nergis zusammenbekommen. Mitte September sollen die Abgeordneten jetzt nochmal über die Personalie abstimmen. Die Zahl der Toten nach der Sturzflut in Tibet ist auf mindestens 162 gestiegen. Nach offiziellen Angaben werden insgesamt mehr als 1000 Menschen vermisst. Eine riesige Sturzflut, die von einem Gletscherabbruch ausgelöst worden war, hatte gestern ganze Städte und Dörfer zerstört. Bremens Rot-Grün-Rote Koalition verschärft das Rauchverbot. Grundsätzlich verbietet das neue Gesetz das Rauchen an überdachten Bus- und Bahnhaltestellen und in der Außengastronomie von Freizeiteinrichtungen, Zoos und Krankenhäusern. Für Wettbüros gilt in Zukunft ein komplett neues Rauchverbot. Und das Wetter heute, wir starten schon mal ganz gut rein. Wir haben es jetzt 18 Grad in Bremen, 16 Grad in Wilhelmshaven und 19 Grad in Verden. Dabei viel Sonne. Ich gucke hier gerade aus dem Fenster, ja. Sieht nett aus.
3: Ja, Sonne.
2: Oh, ganz schön. Später kann da aber ordentlich noch was runterkommen. Es wird noch Gewitter angesagt. Ich weiß nicht, vielleicht verschiebt sich das jetzt noch mal auf ein paar Tage nach hinten. Aber bereitet euch schon mal mental darauf vor, dass dann ordentlich Regen runterkommen könnte.
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0: Und nicht an irgendeinem Morgen, sondern am Donnerstag. Und Donnerstagmorgen kurz nach 9:30 bedeutet...
2: Throwback Thursday!
0: So nämlich. Und den gibt's jetzt.
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0: wenn man nur einmal im Jahr Sex haben dürfte, also außerhalb von der Ehe, was wäre deine Taktik? Genau das ist die große Frage und vor allem auch der Modus in dem neuen Kinofilm One Night Only. Ne, Bianca, du hast ihn schon gesehen?
1: Ja, habe ich gesehen. Ist auch schon eine witzige Idee eigentlich. Also so ein bisschen The Purge-mäßig, nur eine Nacht-mäßig darf man, naja, das machen. Und da gibt es natürlich alle möglichen Optionen, ne? Also One Night Stand, eine Orgie ist wahrscheinlich am effizientesten. Mehrere Leute hintereinander weg
2: Willst du erst ihn nehmen und dann mich? Oder erst mich und dann ihn?
3: Oder einfach uns beide zusammen.
2: Oh, hört sich nach Spaß an.
1: Ja, viele wollen aber auch natürlich endlich mal wieder ihren Partnerinnen und Partnern nahe sein, so wie Owen mit seiner Verlobten, aber die hatte irgendwie andere Pläne.
4: Ich werde heute Nacht mit jemand anders schlafen.
3: Was?
4: Und ich brauche heute die Wohnung.
3: Ich kann's nicht fassen.
1: Seine Verlobte?
5: Ja, ja.
1: Hat ihm gerade einfach einen miesen Kopf gegeben, what the fuck?
5: Ja.
1: Und was macht er jetzt?
5: Naja, er macht sich natürlich auf die Suche nach jemandem, mit dem man auf Sponti eine gute Zeit haben kann und bei der Suche trifft er irgendwie immer wieder auf Ellie.
6: Ich bin Owen.
4: Ellie.
6: Wie wär's mit dir und mir?
7: Nein, du willst doch nur dein Ding versenken.
6: Was willst du mit deinem Ding tun? Oder Dingern?
7: Dingern? Was denkst du denn, was da unten bei mir los ist?
6: Das weiß ich noch nicht.
1: Oh, klingt ein bisschen corny, oh.
5: Ja, ja.
0: Ja, und ich glaube, also gefühlt kann ich auch das Ende des Films schon erahnen.
5: Ja, klar. Das Ding ist natürlich so ein Classic-Rom-Com-Modus. Volle Kanne Kitsch. Es gab natürlich auch ein paar lustige Momente. Aber irgendwie hätte ich mir so von dem Film gewünscht, dass der ein bisschen doller ist.
0: Doller? Wieso?
1: Noch doller?
5: Ja, nee, also bei einem Film über Sex dachte ich irgendwie, der wäre wilder. Vor allem, weil die Besetzung der Hauptrolle mit Callum Turner, das ist der Ehemann von Dua Lipa, und Monica Barbaro, die kennt man zum Beispiel aus dem letzten Top Gun Film, eigentlich ein hotter Vibe war. Und dann könnte man auch noch tatsächlich darüber reden, wie weird es ist, dass man gar keine Erklärung dafür kriegt, warum in dem Film nur einmal im Jahr Sex gehabt werden darf. Also ist schon irgendwie alles ein bisschen lückenhaft, aber trotzdem entertaining.
1: Hört sich an wie so einfach Kopf ausschalten und so ein bisschen berieseln lassen, ja. Film, finde ich.
5: Voll.
0: One Night Only heißt da und gibt's ab heute im Kino. Aber

0: Box Nummer 9 ja schon.
1: Wow. Nur noch zwei sind übrig.
0: Ja.
1: Heute eine,
0: ja.
1: Morgen eine und dann war's das mit unseren 10 Mystery-Boxen, für die ihr einfach nur sehr gut sein müsst im 10 Sekunden abschätzen.
0: Ja, 10 Sekunden, den Buzzer einmal drücken und dann nochmal nach 10 Sekunden. Das ist heute natürlich auch nochmal wieder angesagt und zwar in Bremerhaven. Bürgermeister Smithstraße, Ecke bei der Großen Kirche. Da werden wir stehen. 14 Uhr geht's los. Könnt ihr euch noch, was ist noch im Pott?
1: Wir haben noch einen E-Roller und wir haben noch ein Handy.
0: Oh.
1: Das sind die beiden Gewinne, die noch da sind.
0: Handy hört sich jetzt ein bisschen low an. Das ist ein Smartphone, das Smartphone, teuerste, was es aktuell so gibt. Eins der teuersten, ihr wisst.
1: Ihr checkt, so. Und ab 14 Uhr, genau, da sind wieder Larry und Joker für euch am Start. Die sind zwar heute nicht live da, aber Marvin, die ganze Crew sind da und mit dem Buzzer natürlich. Also geht da auf jeden Fall hin. Ich könnte mir vorstellen, das wird wieder geil. Also,
0: hol euch das Ding.
1: Ja, voll. Ja. So, und wir sind erstmal raus dann bis morgen früh. Und morgen, Leute, ist schon Freitag. Ist doch auch mal schon mal was.
0: Wow. Du warst jetzt so eine Katze kurz geworden, aber ja.
1: Ja, stimmt. Fuck.

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0: Take Yourself Home ist das. Troye Sivan.
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0: Und langsam bewegen wir uns auf die, ja, auf die Zielgerade zu, würde ich sagen, mit unseren Mystery-Boxen. Jeden Tag gibt's einen neuen Gewinn, den ihr euch selber erbuzzern könnt.
2: So ist es. Aber eine Sache bleibt immer gleich, ehrlich gesagt, und zwar die Bremer Avengers.
0: Oh ja.
2: Ich weiß nicht, ob ihr sie schon kennt, aber das sind ein paar Jungs, die pilgern echt jeden Tag zu dem Spot, an dem wir stehen, um mitzumachen beim Buzzern. Abda und seine Gang aus der Berufsschule.
3: Immer wieder, wenn wir vorbeikommen, freuen wir uns erstmal, die Crew wiederzusehen und das ganze Team. Und meistens ist es für uns auch ein Erlebnis, ne?
0: Ah, meistens.
2: Die gehören schon fast dazu.
0: Meistens, nur leider gewinnen sie nichts. Noch nicht, ne? Es ist ja immer noch Mystery Box Woche und ganz viele machen Mystery Box Tourismus und ihr könnt das auch machen. Ihr könnt auch mal Mystery Box Tourismus machen. Wenn ihr was gewinnen wollt, wir sind ab jetzt, genau jetzt, mit Buzzer an der Bürgermeister-Smith-Straße in Bremerhaven, direkt an der großen Kirche.
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0: Turn Me On ist das von Bruce C. Lude und Kevin Little.
1: Die größte Gaming-Messe der Welt ist gestartet und um die 360.000 Besucher sollen dahin kommen zur Gamescom. Elise und Luke zum Beispiel sind schon da, weil die sind große Gaming-Fans.
2: Teilweise auch zum Runterkommen, würde ich sagen, weil man einfach quasi genervt ist vom Alltag so ein bisschen, aber halt auch, ja, macht einfach Spaß.
3: Wie man manchmal auch so Horrorfilme gerne schaut, ne? Die bringen einen ja auch nicht unbedingt runter, aber die unterhalten einen sehr und man kann sich danach immer sehr gut oder dabei auch bei Spielen zum Beispiel sehr gut unterhalten über das Gesehene.
0: Ja, das check ich. Ich zock abends auch ständig, ehrlich gesagt, aber mehr so aus Community-Gründen. Ne? Wir labern dann auch nur Scheiße, lachen uns kaputt, wenn einer verkackt. Meistens bin ich derjenige, der verkackt. Mhm. Wir spielen ja aktuell immer noch Pummelparty und ich kann das nicht so gut. Und was geht bei euch so?
4: Ich spiele CSGO. Das ist halt einfach, ja, so ein bisschen Krieg. Also man schießt sich gegeneinander, das sind 5er-Teams.
2: Little Nightmares, eher so in die Horrorrichtung.
3: Shooter für den Nervenkitzel. So, das ist, macht einfach Spaß, das schnelle Spiel.
1: Also schon unterschiedliche Genres. Horror, Shooter. Ich persönlich liebe Jump and Run. Das Ding ist halt nur, teilweise sind die Spieler ja auch echt teuer und man kann jetzt nicht alle neuen Sachen mal eben holen und testen. Wie geht ihr also damit um, dass die Preise für Games zum Teil schon echt sehr stabil sind?
5: Ich packe die auf meine Steam-Wunschliste und dann kaufe ich die halt, wenn die im Angebot sind.
6: Wenn ein Spiel einen gewissen Value bietet, dann bin ich okay damit, wenn das ein bisschen teurer wird.
7: Also man erschwert einfach den Zugriff zu Online-Gaming, wenn es eben immer so teuer ist.
6: Wenn etwas wie GTA 150 kosten würde, ich würde es mit Herz trotzdem zahlen.
0: Ja, aber man,
1: mit Herz sogar.
0: Ja, bei GTA vielleicht, aber man will ja auch nicht für jedes Spiel so viel Geld ausgeben. Ne? Auf der Gamescom kann man auf jeden Fall erstmal rausfinden, welche Spiele sich lohnen und die auf jeden Fall auch vor Ort anzocken. Warum manche Streamer aber gerade nicht so Bock auf das Event haben, das klären wir später bei Next.

Noble ist es mit Femi. Und wenn wir mal ganz tief in uns reinhören, dann hören wir, es ist ein bisschen ruhiger geworden um Apache 207, oder? Fühlst du das auch? Ich fühl das auch, ja. Also ich fühl das sowas von, Alter. Apache ist einfach der King, Alter. Und nach seinem letzten Album und vor allem nach dieser Megatour mit Flugzeug auf der Bühne und so, weiß, glaube ich, jeder, wer der größte Superstar unserer Zeit ist. Und eben weil er so big ist, kann er auch gerne mal auf Mittwochabend ohne Promo, ohne gar nichts einen Song fallen lassen. Und ja, es geht wieder um sein gebrochenes Herz. Wo bist du nur? Oh, mein Sturm, komm, sag ihn in dein Chaos. Das ist Chaos. Und ja, es ist wieder sehr echt, sehr deep und vor allem ziemlich gut. Auch wenn es ein ruhiger Song ist, stelle ich mir das direkt wieder in so einer Live-Situation vor auf der Bühne, auf seiner nächsten Tour. Spielt ja im September, Oktober wieder in Hamburg und Hannover. Es gibt sogar noch Tickets. Also wer Bock hat, was echtes, deepes, gutes, unbedingt Tickets checken. Wir checken mal die neue Single von Apache. Und bitte nicht weinen und auch bitte nicht einschlafen. Das Ding ist was fürs Herz. Hier ist Apache 207 mit seiner neuen Single Chaos.

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1: Mittlere Sau um 3:30.
2: Im Kampf gegen die Drogenkriminalität hat es eine große Kontrolle von Polizei, Zoll und Ordnungsamt in Bremen gegeben. Und zwar rund um den Hauptbahnhof im Viertel in Huchting und der Neustadt. 60 Menschen haben die Ermittler kontrolliert und dabei Cannabis, Kokain und Ecstasy gefunden. Mehrere Dealer wurden festgenommen. Auch Geschäfte und Lokale haben von den Kontrolleuren Besuch bekommen. Dabei wurden viele Hygieneverstöße festgestellt. In einer Wohnung in Wilhelmshaven hat die Polizei die Leiche eines Mannes gefunden. Er ist offenbar erstochen worden. Eine Frau hatte die Tat gemeldet und die Ermittler auf die Spur von zwei Verdächtigen gebracht. Die beiden Männer im Alter von 55 und 63 Jahren wurden laut Staatsanwaltschaft Oldenburg festgenommen. Und nach der Sturzflut in Nepal laufen weiter Such- und Rettungsarbeiten. Dabei steigt die Zahl der Vermissten immer weiter an. Nepal spricht jetzt schon von 800 Vermissten. Im chinesisch verwalteten Tibet werden auch bis zu 600 Menschen vermisst. Nach Angaben der örtlichen Behörden sind auch 8 Deutsche darunter. Das Auswärtige Amt hat das noch nicht bestätigt. Die Lage sei zu unübersichtlich. Und unser Wetter. Es ist auf jeden Fall sonnig, aber ein paar Wolken sind auch dabei. Ein leichter Wind weht. Bei warmen Temperaturen von 27 Grad in Bremen, 26 Grad in Oldenburg, in Bremerhaven 25 Grad.
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1: Alter, ich habe heute Morgen auch diese Bilder von diesen, was es war, ein Sturzflug gesehen. Das sah unglaublich aus. Das sah für mich aus wie so KI-Videos, weißt du, wie ich meine? Weil es so bizarr war irgendwie. Es war so weit weg, Alter. Naja. Es ist 14:32 Uhr, Zeit für Age, Zeit für Ring My Bell.

0: Offset und Tiger mit Taste. Und nur noch heute und morgen habt ihr die Chance auf unsere Mystery Boxen.
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0: Next macht das richtig. Wir feiern nämlich seit fast zwei Wochen Geburtstag und wir sind nämlich 10 geworden. Mhm. Und morgen ist die Party over, aber heute ist ja noch nicht morgen.
2: Ist auch einfach legendary, ne? Einfach mal 10 Tage am Stück quasi,
0: ja,
2: Geburtstag
0: normal,
2: feiern.
0: Wir können das.
2: Mit euch, und deswegen sind wir heute auch mit unserem Superbuzzer in Bremerhaven auf der Bürgermeister-Smith-Straße an der Großen Kirche. Und wer den Buzzer bei Punkt 10,00 Sekunden anhält, darf sich halt eine Mysterybox aussuchen.
0: Ja, gestern hatten wir Isa am Start, der hat eine Spielekonsole gewonnen. Es wurden aber auch schon Reisegutscheine und E-Scooter gezogen, beziehungsweise ge-mystery-boxed, ge-unboxed. Ich würde sagen, heute ist mal ein Smartphone fällig.
2: Ja, wer weiß, mal gucken. Falls ihr heute nichts vorhabt und vielleicht noch nach Bremerhaven fahrt, wir sind bis 17:30 am Start. Es sei denn, jemand buzzert vorher die 10:00 einfach weg. Aber dann werdet ihr es mitbekommen, hier im Radio und bei Next auf Instagram. Alle Infos zur Teilnahme gibt's auf bremennext.de.
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0: Flo ist das mit Leak It. Nur einmal im Jahr Sex haben ist erlaubt, außer man ist verheiratet.
1: Ganz crazy Szenario, ehrlich gesagt. Bianca aus Next Team, das gibt so im neuen Kinofilm One Night Only, oder?
2: Ja, das ist schon eine witzige Idee eigentlich. Das ist auch so ein bisschen The Purge-mäßig. Und da gibt es natürlich alle möglichen Optionen, wie man das handeln kann. Es gibt natürlich den One-Night-Stand, klar. Man kann eine Orgie draus machen, ist wahrscheinlich am effizientesten. Mhm. Man kann aber auch mehrere hintereinander wegsnacken.
3: Willst du erst ihn nehmen und dann mich? Oder erst mich und dann ihn?
4: Oder einfach uns beide zusammen.
3: Oh, hört sich nach Spaß an.
2: Viele wollen aber auch endlich mal wieder ihren Partnerinnen und Partnern nahe sein. So wie auch Owen mit seiner Verlobten. Aber die hatte irgendwie andere Pläne.
5: Ich werde heute Nacht mit jemand anders schlafen.
6: Was?
5: Und ich brauche heute die Wohnung.
6: Ich kann's nicht fassen.
0: Das ist mal in die Hose gegangen. Was macht er dann?
2: Natürlich sich dann auf die Suche machen nach jemandem, mit dem man sponti eine gute Zeit haben kann. Und bei der Suche trifft er irgendwie immer wieder auf Ellie.
6: Ich bin Owen.
5: Ellie.
6: Wie wär's mit dir und mir?
7: Nein, du willst doch nur dein Ding versenken.
6: Was willst du mit deinem Ding tun? Oder Dingern?
7: Dingern? Was denkst du denn, was da unten bei mir los ist?
6: Das weiß ich noch nicht.
1: Ah, Owen und Ellie. Und ich kann das Ende des Films doch jetzt schon kommen sehen, oder?
2: Mann, klar, das Ding ist natürlich komplett Classic-Rom-Com-Modus. Also volle Kanne Kitsch. Es gab auch ein paar lustige Momente, wo ich echt im Kino saß und laut lachen musste. Aber irgendwie hätte ich mir für den Film gewünscht, dass der doller ist.
0: Noch doller?
2: Naja, bei einem Film über Sex dachte ich irgendwie, der wäre wilder. Vor allem, weil die Besetzung der Hauptrollen mit Callum Turner, also der Ehemann von Dua Lipa, und Monica Barbaro, die kennt man zum Beispiel aus dem letzten Top Gun-Film, eigentlich ein sehr hotter, sehr krasser Vibe war. Und dann könnte man noch darüber reden, wie weird es eigentlich ist, dass man gar keine Erklärung dafür kriegt, warum in diesem Film nur einmal im Jahr Sex gehabt werden darf. Aber es ist trotzdem natürlich sehr entertaining.
1: Okay, also kein Sex ohne grundmäßig, aber One Night Only gibt's ab heute im Kino. 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

0: Daya und Troy Boy mit Hush. Nicht zu verwechseln mit Hush. Wir haben es 1:03 hier auf Bremen Next. Wir sind Joe und Larissa und wünschen natürlich einen schönen Throwback Thursday.
1: Ach ja, der ist ja heute auch noch, Mensch. Moin.
0: Jeden Donnerstag 9:30 und 17:30.

0: Voice a Liar. Zweiter Teil Pink Panthers und Ice Spice. See you up next. Und so viel kann ich schon mal spoilern. Die Mystery Box ist noch da. Also in Bremerhaven, an der Bürgermeister-Smith-Straße.
1: Wird aber nach wie vor gut bewacht von Next-Reporter Elias in Bremerhaven, da an der großen Kirche. Gestern am Weserstadion sind ja voll viele hier rumgekommen, um es da zu besuchen und ihr Glück zu versuchen. Wie ist das jetzt heute bei euch?
2: Ja, also hier waren schon zwei, die sind extra aus Bremen hierher gekommen. Die haben auch schon gebuzzert, verkackt. Oh. Aber ansonsten ist hier so ein bisschen low. Also haben noch nicht alle mitgekriegt, deswegen kommt alle her, ihr könnt alle noch buzzern. Also
1: steht ihr da so versteckt oder was?
2: Nee, wir stehen direkt vor der großen Kirche. Also hier Bremerhaven, na, kommt vorbei.
0: Sollten eigentlich alle wissen, aber Bremerhaven macht also Bremerhaven alle Ehre. Die sind eher mau in Sachen vorbeikommen und ein bisschen mitfeiern.
2: Ey, pass mal auf. Also alle Leute, die sagen, dass Bremerhaven so ein bisschen Crack City ist oder so. Ari ist OG Bremerhavenerin, hat hier ihr ganzes Leben gelebt und sie macht euch jetzt eine Ansage.
3: Wartet schon mal 24 Stunden, Edeka, habt ihr nicht mal in Bremen. Motors habt ihr auch nicht. Wasser ist hier Vibes. Hier ist ganze Stadt die Überseestadt und ihr habt eine Überseestadt. Außerdem ist eure Stadt dreckig und unsere nicht so.
1: Oh.
3: Und wir haben zwar keine Straßenbahn, aber ist nicht so deep. Wir achten auf die Umwelt.
0: Okay, Entschuldigung, Ari. Ist ja gut. Es tut mir leid. Ich entschuldige mich von ganzem Herzen.
2: Ey. Also ich würde sagen, sie hat die Ehre von Bremerhaven wiederhergestellt.
1: Hat sie.
2: 10 Sekunden hat sie aber trotzdem nicht gebuzzert. deswegen, ihr könnt alle noch vorbeikommen und euer Glück probieren. Wir haben noch 2 Mystery-Boxen geschenkt im Wert von 1.000 Euro.
0: Geil, Alter.
1: Und die Ehre von Bremerhaven könnt ihr auch noch wiederherstellen, wenn ihr den 10er-Buzzer da klar macht.
0: Ja, ganz genau. Also, guck mal, da hat gerade...
2: Wait, was? Ich glaube, es gab gerade 10-0-0. Warte, lauf mal schnell rüber. Oh mein Gott, 10-0-0, wie heißt du?
4: Tina.
2: Tina, du bist gerade live im Radio.
4: Hallo.
1: Tina, was geht ab?
4: Nee, eigentlich nicht.
2: Okay, krass, du hast gerade die Ehre von Bremerhaven gerettet.
4: Krass.
2: Ja.
0: Okay, ich würde sagen, wir spielen kurz einen Song und dann schalten wir nochmal rüber zu dir, während sie die Mystery Box öffnet.
2: 10-0-0 gemacht. Yes, machen wir so.
0: Machen wir so.

0: Yes, genau. Tina hat gerade eben einfach mal so richtig nonchalant die 10 Sekunden getroffen. Was hattest du für eine Taktik?
1: Die ersten Male habe ich gezählt einfach und dann habe ich von Clouseau Flugmodus einfach gesungen und dann zack, ja.
2: Oh, das heißt, Krass. Sie müssen Gewinn mit Clouseau teilen?
0: Auf welche Mystery Box hättest du denn jetzt richtig Bock? Was wäre ein geiler Gewinn?
1: Neues Handy wäre geil. Ja. Aber E-Roller ist auch cool.
0: Alright, also du wärst mit jedem Gewinn zufrieden. Dann geh und such dir deine Mystery Box aus.
1: Okay.
3: Also, du hast jetzt die Möglichkeit, einen E-Roller zu bekommen.
0: Okay, jetzt steht sie gerade vor den zwei Boxen, schwarz mit Fragezeichen drauf.
3: Du entscheidest, damit die auch alle sehen, Leute, dass das real ist. Für welche Richtung nimmst du? Das linke oder das
0: rechte? Okay, wird es die linke oder wird es die rechte Box?
1: Ich sag die linke.
4: Ja, hätte ich auch genommen.
3: Die linke Box.
0: Die linke.
3: Was glaubt ihr, ist das Smartphone links oder rechts?
4: Smartphone.
3: Ja, aber nee, links und rechts sagen. Na gut.
0: Okay, ich kann nicht mehr warten. Mach.
3: Let's go.
1: Soll ich aufmachen?
3: Ja.
2: Nee, lass zu.
1: Ein E-Roller.
3: Es ist der E-Roller geworden. Aber Leute, man muss ja auch so überlegen. Also E-Roller.
0: Flash,
3: ne? Also ist so umsonst. Schön.
1: Dankeschön.
0: Wo willst du als erstes hinfahren?
1: Durch die Stadt.
0: Durch Bremerhaven.
1: Auf jeden Fall.
4: Ja, dann gute Fahrt. Herzlichen Glückwunsch.
2: Niemand wird so rumflexen auf diesem neuen E-Scooter wie Tina.
4: Auf jeden.

New Religion von Bebe Rexha. Das ist aber auch ein Brett, oder? Jetzt habe ich ein Brett für uns, das hat irgendwie alles. Aber vorweg erstmal den krassesten Rapper aus UK, Central C. Das ist The Team. Dann hat das Ding noch einen Beat, den ich von Rap-Songs so eigentlich gar nicht kenne. Wahrscheinlich die krasseste Basslines, die es gibt. Dann hat der Garrett Drum and Bass und irgendwie EDM-Sachen drin, dass ich gar nicht genau weiß, was zur Hölle ist das bitte. Und das hat Central C in den letzten Jahren schon öfter bei mir irgendwie hingekriegt, dass ich mir dachte, ey, was zur Hölle ist das bitte? Aber ich konnte das bis jetzt immer in diese Rap-Schublade drücken. Das kann ich mit The Team irgendwie nicht. Aber nicht, dass der nicht rappt, sondern es ist einfach anders, anders. Und ja, bitte mehr davon, mehr von solchen Beats. Wir hören mal rein in die neue Single von Central C. Hier ist The Team.

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1: Yeah,

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1: ist das. 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
0: Mittlerer Songpunkt, 3:30.
2: Im Kampf gegen die Drogenkriminalität hat es eine große Kontrolle von Polizei, Zoll und Ordnungsamt in Bremen gegeben. Und zwar rund um den Hauptbahnhof im Viertel in Hochding und der Neustadt. 60 Menschen haben die Ermittler kontrolliert und dabei Cannabis, Kokain und Ecstasy gefunden. Mehrere Dealer wurden festgenommen. Auch Geschäfte und Lokale haben von den Kontrolleuren Besuch bekommen. Dabei wurden viele Hygieneverstöße festgestellt. In einer Wohnung in Wilhelmshaven hat die Polizei die Leiche eines Mannes gefunden. Er ist offenbar erstochen worden. Eine Frau hatte die Tat gemeldet und die Ermittler auf die Spur von zwei Verdächtigen gebracht. Die beiden Männer im Alter von 55 und 63 Jahren wurden laut Staatsanwaltschaft Oldenburg festgenommen. Und nach der Sturzflut in Nepal laufen weiter Such- und Rettungsarbeiten. Dabei steigt die Zahl der Vermissten immer weiter an. Nepal spricht jetzt schon von 800 Vermissten. Im chinesisch verwalteten Tibet werden auch bis zu 600 Menschen vermisst. Nach Angaben der örtlichen Behörden sind auch 8 Deutsche darunter. Das Auswärtige Amt hat das noch nicht bestätigt. Die Lage sei zu unübersichtlich. Und unser Wetter ist heute doch eher warm und freundlich. Wir haben Temperaturen von 27 Grad in Oldenburg, auch in Bremen. Hier gibt es so einen Mix aus Sonne, Wolken und ein bisschen Wind. In Bremerhaven ist es einen kleinen Tick kühler, in Anführungszeichen. Naja, auch bei 26 Grad.
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0: Also falls unsere Avengers mit ihrem Avengers-Mobil
2: extra nach Bremerhaven gefahren sind, die kommen jeden Tag, um zu buzzern.
0: Ja, gerade auf dem Weg nach Bremerhaven sind. Ihr könnt wieder umdrehen, der Buzzer wurde schon gebuzzert. Also Arda und der andere Kollege, hab seinen Namen vergessen.
2: Warum heißt der nicht auch Arda?
0: Ihr könnt rechts die Autobahn von mir aus Richtung Wulzbüttel oder wo auch immer hin verlassen. Das wird heute nichts mehr in Bremerhaven. 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

0: Augenblick um gleich 20 vor 4.
1: Ich ziehe mir die ganze Zeit diese Paschern im Auftritte rein. Die werden mir immer im Algorithmus die ganze Zeit angezeigt.
0: Du kannst quasi gar nicht anders als
1: hingucken. Ich kann gar nicht anders als hingucken. Von den ganzen Festivals diesen Sommer über. Und ich muss sagen, der ist so ein richtiger, sympathischer, so ein sympathischer Superstar, möchte ich fast sagen. Weil der ist irgendwie immer so richtig normal, so wie der auch auf seinen Songs ist, so, der redet ja eher so gelangweilt und erzählt.
0: Ja,
1: so ist er auch auf der Bühne, wenn er sagt, Leute, mach mal den Moshpit auf, das ist jetzt an der Zeit und so, weißt du, so der bittet die immer so richtig höflich abzugehen. Und das, ich sag mal so, das klappt super. Der Paschadim ist ein richtiger, so ein liebevoller Super-Rapstar, Alter. Augenblick, auch ein cooler Song. Hier ist Oscar Matt K, den habe ich zwar noch nie live gesehen, aber ist auch ein Brett. Hier ist I'm Way Too Self-Aware, wir sind Joko und Larissa. Ihr seid auf Bremen Next.

0: mit Balotelli. Und Leute, seit gestern ist Gamescom.
1: Die Gamescom war das absolut krasseste, aber all das, was es damals war, vor über 10 Jahren, ist es nicht mehr.
0: Das ist Trimax, das hat er auf YouTube gesagt, haben vielleicht schon ein paar gesehen.
2: Aber warum fuckt Trimax sich so ab?
1: Es gibt keine Games, dann sind alle abgefuckt von Influencern, ich bin ein Influencer. Von dort aus Stream verlierst du nur. Ja. Und auf den Aftershow-Partys danach wird immer gefilmt, TikTok gemacht, gevloggt und alle gaffen einen an und du bist da wie ein Tier im Zoo, das einfach nur ein Bier trinken möchte.
0: Ja, ist so ein bisschen das, was es mit sich bringt, wenn man berühmt ist. Na, Jasmin aus dem Next Team, er ist aber nicht der Einzige, der die Gamescom so sieht, ne?
2: Ja, genau. Also Hand of Blood kommt dieses Jahr auch nicht zur Gamescom nach Köln. Gronkh sagt sogar, wenn er könnte, würde er sich und andere Creator ausschließen, weil die einfach viel zu viel Aufmerksamkeit auf sich ziehen.
3: Naja, und darum geht es ja auch eigentlich gar nicht von der Gamescom. Da gab es ja eigentlich mal einen anderen Ursprungsgedanken.
2: Ja, genau. Also das eigentlich Schöne war ja, dass sich ganz viele Menschen mit Bock auf Zocken versammelt haben und Spiele testen konnten, die so noch nicht veröffentlicht sind. Ist also einfach nice gewesen, so zum Rum nerden, bisschen austauschen und die ganze Community hat sich auch einfach mal in echt getroffen und war halt nicht nur online am Start.
0: Ja, das ist natürlich auch cool und dann ist es vor ein paar Jahren mal eskaliert, als Montana Black gekommen ist.
2: Ja, genau, also 2022 hat er von der Messe aus gestreamt. Die Fans haben sich sogar in so einer riesen Traube durch die Gänge gedrängelt, wollten halt bei ihm am Start sein, dann sind Dinge kaputt gegangen und um die Games ging es am Ende irgendwie gar nicht mehr so richtig. Und so ist die Gamescom seitdem immer irgendwie so ein bisschen wie so ein Fantreffen geworden. Deswegen darf Montana Black dieses Jahr nicht mehr zu Gamescom gehen. Er wurde ausgeschlossen von den Veranstaltenden, weil sie quasi die Sicherheit der Besucher nicht gefährden wollten. Und deswegen diskutieren viele Streamer im Moment genau darüber.
3: Ja, und deswegen habt ihr vielleicht auch das ein oder andere Video gesehen. Heißt aber trotzdem nicht, dass alle die Gamescom kacke finden, weil dieses Jahr sind so viele Aussteller wie noch nie am Start, wahnsinnig viele Fans und Besucher und es gibt natürlich auch mal wieder endlos lange Schlangen.

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0: World um 1 nach 4 hier auf Bremen Next. Ist auch schon fast wieder gefühlt Wochenende, ne Larry? Es fühlt sich so ein bisschen so, zumindest fühle ich mich so, als könnte ich mal wieder Wochenende haben.
1: Ja, morgen nochmal schön hier den Freitag zusammen auf der Arbeit verbringen. Apropos, sag mal, ich habe mich gefragt, kannst du backen? Hast du jemals irgendwas gebacken?
0: Ja, so diese Fertigmischung habe ich schon mal in so ein Ding getan.
1: Also so eine Backmischung, ja, Zitronenkuchen
0: ja.
1: Oder so?
0: Ja, sowas, genau. Wieso? Was hast du vor?
1: Nö, ich habe mich einfach nur gefragt. Ich wollte morgen was backen, so auf dem Freitag. Und ich habe mich gefragt, ob du wohl auch schon mal einen Kuchen
0: gebacken
1: hast.
0: Ja, ich überlege gerade, ob ich schon mal einen Kuchen gebacken habe. Nee, ich habe noch nie einen Kuchen. Ich habe, glaube ich, mal so Muffins gebacken. Ich habe mal so Brownies gebacken, aber das kann ich jetzt hier nicht besprechen. Ansonsten...
1: Spaß, Brownies.
0: Ansonsten habe ich... Nee, ich bin nicht so... Nee, ich krieg das nicht gebacken irgendwie.
1: Ja.

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1: Benno ist das mit Dein Mann Freestyle. Hier auf Next um 10 nach 4. Moin.
2: So, und jetzt alle Raucher raus.
1: Also, ich weiß nicht, aber ich glaube, die Raucher sind schon draußen.
2: Ja, aber im nächsten Jahr müssen die Raucher noch weiter raus.
1: Ach so.
2: Zum Beispiel raus aus überdachten Bus- und Bahnhaltestellen.
1: Ei.
2: Die bremische Bürgerschaft hat nämlich strengere Regeln beschlossen. Und diese Regeln gelten für Kippen, aber auch für E-Zigaretten und Cannabis-Produkte, a.k.a. Joints.
1: Ja, ihr habt das schon gehört. Das gilt ab Januar für noch mehr Bereiche. Zum Beispiel in der Außengastronomie von Freizeiteinrichtungen. Heißt, wenn ihr auf dem Fußballplatz seid und da steht eine Pommesbude, dann darf man da nicht mehr rauchen.
2: Genau, oder auch in Wettbüros und in Spielhallen soll es auch keine extra abgetrennten Raucher Räume und so ein Rauchverbot geben. Das Ganze ist das Nichtraucherschutzgesetz. Darunter fällt das, um zum Beispiel Kinder und auch Schwangere besser zu schützen.
1: Das Ding ist, wenn man trotzdem raucht und sich erwischen lässt, kann das bis zu 500 Euro kosten.
2: Mhm.
1: Also die teuerste Vape aller Zeiten.

0: BTS ist das mit Swim. 420 haben wir es hier auf Prem Next. Was sind eigentlich die wichtigsten 10 Sekunden am Tag?
1: Boah, bestimmt den Start in den Morgen. Weil würden wir morgens nicht aus dem Bett kommen, würden wir nicht irgendwie mit dem Leben weitermachen.
2: Ich würde sagen, wenn man morgens aufsteht und sich so denkt, boah, wird das jetzt ein guter oder ein schlechter Tag? Aber meistens ist er ganz gut bei mir.
3: Wenn ich meinen Kaffee trinke und mein Skier esse.
4: Wenn ich ins Gym betrete und merke, die Tür ist offen.
5: Wenn ich nach Hause komme und ich weiß, meiner Familie geht's gut und mir geht's gut.
0: Maschallah, das war deep, Alter. Ich meinte eigentlich...
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1: Um Punkt 5:30 mit Larissa.
2: Gewalt an Schulen ist ein Problem und sie ist vielfältig, geht von Körperverletzungen über Bedrohungen bis zu Cybermobbing. Das ist das Ergebnis einer Debatte in der bremischen Bürgerschaft über Gewalt an Schulen. Die FDP fordert deswegen Maßnahmen, beschlossen hat die Bürgerschaft aber nichts. Die Regierung aus SPD, Grünen und Linken will erst nämlich noch aktuelle Zahlen dazu auswerten. Die Graf-Therme in Delmenhorst ist nach einem Brand evakuiert worden. Nach bisherigen Erkenntnissen hat ein technischer Defekt das Feuer in dem Schwimmbad ausgelöst. Der Brand hat auch für einen größeren Stromausfall in der Stadt gesorgt. Knapp 2500 Haushalte hatten kurzzeitig keinen Strom. Die Therme bleibt heute geschlossen. Und weil der Waller Funkturm gewartet werden muss, kommt es zu Einschränkungen beim Empfang der Radio Bremen Programme, also auch hier bei Bremen Next. Zwischen 17 und 20 Uhr werden die Programme über UKW oder DAB Plus nicht zu hören sein. Über Internet, Kabel oder Satellit ist der Empfang aber weiter problemlos möglich. Und das Wetter immer noch recht warm. Bei 28 Grad in Diepholz, 27 Grad in Bremen, in Bremerhaven 26 Grad. Dazu so eine Mischung aus Sonne und Wolken mit ein bisschen Wind. Am Abend kann es stellenweise aber Schauer oder Gewitter geben.
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1: Und obwohl draußen 28 Grad sein sollen, ich weiß es hier drinnen nicht.
2: Ja, hier drin fühlt es sich kühler an, ne? Weißt du, was wir uns jetzt hier schön trinken bei dem Wetter?
1: Wir haben uns einen Tee gemacht, einfach weil wir dachten, es ist hier irgendwie kühl, es wird Zeit für den Tee. Ist ja auch gleich 5, also ist ja eh gleich Tea Time.
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0: Und vielleicht habt ihr es eben schon im Update gehört. Falls ihr gleich im Auto, in eurem Radio nur noch so Störgeräusche hört, keine Sorge, euer Radio ist nicht kaputt, wir sind kaputt.
1: Naja, wir sind noch heile, aber am Funkturm in Walle wird was repariert und deswegen hört ihr dann dieses...
0: Genau, und das Ganze startet gegen 17 Uhr, deswegen sagen wir jetzt schon mal Bescheid. Das geht so bis kurz vor 8, also nicht wundern.
1: Mhm. Und leider ist auch zum Beispiel DAB Plus betroffen per Internet, also digital, nein, DAB Plus und DVB-T2, so rum
0: sind betroffen. Ja genau, die sind alle betroffen.
1: Also nicht nur das normale Radioprogramm und digital könnt ihr es dann eben auch nur manchmal so ein bisschen grisselig hören.
0: Es sei denn, ihr habt ARD Sounds App, wenn ihr die schon geladen habt, da läuft alles rund ohne dieses... komische Störgeräusch.
1: Ja, und kleiner Service-Hinweis, damit ihr nicht nur dieses Störgeräusch hört. 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Könnt ihr natürlich über Internet auch hören.
0: Kein Problem. Wir fangen schon mal an mit diesen Geräuschen.

Alok und Lajiva produzieren A$AP Rocky, das Hijack, Right Back, hier auf Next. Wir haben es gleich 5, moin. Und morgen gibt's ein neues Summer Jam Album.

0: Das ist drinnen zusammen mit Juri und Gianni 030. Das ist der erste Song, der zum Album gekommen ist, bevor es dann den Sommerhit 2026 gab.
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0: Und mit der Nummer war Summer sowas von back und vor allem sind wir alle spätestens seitdem ready fürs Album. Summer Jam ist ja eh einer, bei dem irgendwie immer ein fresher Part bei rauskommt. Da müssen wir zumindest immer mit rechnen. Und wenn der ja seinen dritten oder vierten Frühling erlebt, ich weiß gar nicht sein, wie viel der Hype das jetzt gerade ist, will man natürlich irgendwie dabei sein als Deutschrap-Fan. Auch El Phenomeno und die Remixe zu Kilimanjaro sind alle gut abgegangen. Summer Jam hat irgendwie so die Sauce, habe ich so das Gefühl. Der weiß irgendwie ganz genau, wie, wann, welcher Song zu kommen hat und dementsprechend ist auch die letzte Single vor dem Album wieder ein Hit geworden hier. Kilimanjaro, mit dem, ja, mit dem wir auf jeden Fall den ganzen Sommer über Spaß hatten. Und danach die Follow-Up-Single mit Shirin David zusammen. More Money, More Haters, ne? Hätte man ja so denken können, ey, der will jetzt auch unbedingt, weil gerade gut genug abging und Kilimanjaro. Nee, nee, nee. Das Ding hier ist wieder so ein Teil. Und das Ding hier geht wieder durch alle Decken dieser Welt und ich freue mich einfach für Summer Jam und ich freue mich aufs Album. Morgen kommt Duman. So heißt das gute Stück und heute hier bei Next in der Playlist. Shirin David zusammen mit Summer, der Hammer, der Killer, der Chief. Hier ist More Money, More Haters. Ihr seid auf Bremen Next. Ich bin Joker. Moinsen.
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0: Adjustment. Ich habe gerade überlegt, wie heißt das nochmal, wenn man sich so eine Wohnung einrichtet mit Wing Chun oder mit Feng Shui oder wie
1: ja,
0: heißt
1: ja, genau, Feng Shui.
0: Feng Shui ist richtig? Haha, das war Bruno Mars mit Adjustment. Ne, wir haben hier gerade über das Licht im Studio gesprochen und ich war so, das ist hier mit Wing Chun eingerichtet, aber es war falsch. Es
1: ja,
0: ist,
1: süß
0: es
1: war
0: ist,
1: das.
0: Es ist Feng Shui. Was ist denn Feng Shui überhaupt? Das ist so, dass die richtige Energy swingt, ne?
1: Du, ehrlich gesagt, habe ich noch nie irgendwas nach Feng Shui eingerichtet, also frag sie falsch.
0: Aber es ist richtig interpretiert von mir. Es ist damit die richtige Energy, die richtigen Vibe.
1: Ich sag ja und ich kenne mich null damit aus.
0: Siehst du? Das ist doch gut. Ist doch besser als ich.

0: Rudimental mit Love You More. Und diese Woche bleibt die PlayStation aus, zumindest bei ganz, ganz vielen Usern, und das aus Protest.
1: PlayStation Blackout nennt sich das. Yassi aus dem Next Team, warum lassen gerade so viele ihre Konsole für wirklich eine ganze Woche einfach aus?
2: Ja, weil die User einfach unnormal sauer sind. Die haben keinen Bock auf Spiele, die sie nur noch digital kaufen und auch benutzen können. Das plant Sony, also die Firma hinter der PlayStation nämlich. Es kann sein, dass ab Januar 2028 diese OG-Discs abgeschafft werden.
0: Aha, okay. Also man kann die auch nicht mehr so weiter verleihen und so weiter. Das wollen die wahrscheinlich damit verhindern.
2: Ja, genau. Und genau darüber fucken sich gerade halt so viele ab. Du kannst die Spiele dann in Zukunft nicht mehr verleihen, wie du schon meintest, oder auch weiterverkaufen oder auch einfach gebraucht holen.
0: Okay, die sind ja auch nicht billig, ne? Muss man auch sagen.
2: Absolut. Und die User haben natürlich auch die Sorge, dass Sony dann einfach auf spontan entscheiden kann, welche Spiele die dann quasi online einfach rausnehmen, und das könnte dann halt auch niemand mehr zocken.
0: Ja, ja, ja.
1: Das ist auf jeden Fall eine Gefahr, auch wenn die natürlich jetzt ja erstmal nicht die Leute, die ihre Spiele zocken, gegen sich aufbringen wollen, wahrscheinlich.
2: Mhm.
1: Ich frage mich, bringt denn jetzt kollektiv Konsole ausschalten was?
2: Ja, das ist so ein bisschen die Frage. Also die Aktion soll zumindest die Zahl von den Usern runterdrücken, und die Hoffnung ist halt, dass genug Leute mitmachen, dass Sony das sieht und darauf dann reagiert.
0: Okay, das heißt also, dass sie wollen, dass sie die Discs nicht abschaffen. Ist das denn wahrscheinlich? Nee.
2: Ehrlich gesagt, keine Ahnung. Es ist auf jeden Fall ein großes Ding. Viele User rufen weiter für einen Boykott auf, aber bis jetzt hat Sony die Pläne noch nicht zurückgenommen.

0: Shindy, Salio und Toujours mit YMM. Wir haben 20. Nach 5 auf Bremen Next.
1: 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Es gibt Wartungsarbeiten am Funkturm. Und deswegen, naja.
0: Mach ich trotzdem Gangster-Lina von Don Diablo. Wir sind Joko und Larissa.
1: Moin.

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0: Matt Sassari on Jack Back, Matt Crazy. Um, halb sechs.
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0: Und das hat Larissa.
2: Gewalt an Schulen ist ein Problem und sie ist vielfältig. Geht von Körperverletzung über Bedrohungen bis zu Cybermobbing. Das ist das Ergebnis einer Debatte in der bremischen Bürgerschaft über Gewalt an Schulen. Die FDP fordert deswegen Maßnahmen, beschlossen hat die Bürgerschaft aber nichts. Die Regierung aus SPD, Grünen und Linken will nämlich erst noch aktuelle Zahlen dazu auswerten. Die Graftherme in Delmenhorst ist nach einem Brand evakuiert worden. Nach bisherigen Erkenntnissen hat ein technischer Defekt das Feuer in dem Schwimmbad ausgelöst. Der Brand hat auch für einen größeren Stromausfall in der Stadt gesorgt. Knapp 2500 Haushalte hatten kurzzeitig keinen Strom. Die Therme ist deswegen heute geschlossen geblieben. Und weil der Waller Funkturm gewartet werden muss, kommt es zu Einschränkungen beim Empfang der Radio Bremen Programme, also auch bei Bremen Next. Und zwar aktuell bis 20 Uhr werden die Programme über UKW oder DAB Plus nicht zu hören sein. Über Internet, Kabel oder Satellit ist der Empfang aber weiter problemlos möglich. Und unser Wetter, immer noch Temperaturen um die 27 Grad. Dazu hatten wir heute sehr freundliches Wetter, zum Abend hin stellenweise sogar noch mal ein bisschen wärmer. Und gegen 22, 23 Uhr kann es aber stellenweise auch Schauer und Gewitter geben. Die ziehen sich dann so ein bisschen durch die Nacht. Morgen wird es dann insgesamt wieder frischer bei um die 22 Grad.

0: 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Und jeden Donnerstag um 9:30 morgens und um 17:30 abends gibt's unser Throwback Thursday. Und jetzt ist 17:30.
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0: jeden Donnerstag. Um halb 10 und um halb 6 gibt es unser Throwback. Unsere Throwback-Fashion. So viele S und THs auf einmal heute mit UFO, Jesus, Trettmann. Eieiei, Throwback-Fashion. Guck mal, ich krieg das einfach nicht
1: Throwback-Session.
0: Aber von alt direkt ins Neueste vom Neuesten. Hier sind Marco und die Chainsmokers mit in- und auswendig. Larry, was sagst du zu der Nummer?
1: Jetzt hast du dir aber das TH bei The Chainsmokers gespart.
0: Ich sag bei denen immer die Chainsmokers.
1: Nee, finde ich aber sehr fresh. Ich mag die Kombi total gerne. Oder? Und ich finde es ein sehr gelungenes Feature.
0: Ich auch.
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0: Santa. Talk to you so rum. Talk you to, wollte ich gerade sagen.
1: Ja, talk you to. Dir auch talk you to. Sag mal, Jokey, gehst du eigentlich zur Mofi?
0: Ist heute Mondfinsternis, ne?
1: Ja, Mondfinsternis.
0: Ist das der kleine Bruder von Sophie?
1: Ja, ist dann Mofi.
0: Ja, super.
1: Ist auch so ein bisschen die Wish-Version, sag ich mal. Ist jetzt nicht so ganz fancy. Passiert auch nicht ganz so selten, aber es ist Mondfinsternis. Heute Nacht zwischen 3 und 6 rum. Naja, es ist, glaube ich, leider auch ziemlich bewölkt, aber da kann man so ein bisschen Spektakel
0: zwischen
1: sehen.
0: Zwischen 3 und 6 morgens.
1: Ja, der Höhepunkt ist wohl so um, keine Ahnung, 6.13 Uhr mäßig.
0: Dann lass uns doch so gegen 6 treffen.
1: Aha,
0: vielleicht hier Wilhelm-Kaisenbrücke, ist so bei dir in der Nähe direkt.
1: Ja.
0: Aber guck nicht ohne mich rein.
1: In den Mond?
0: Warte, bis ich da bin.
1: Heulen wir den dann auch zusammen einmal an, wie so ein Wolf?
0: Brauchen wir da wieder diese komischen Brillen, die keiner hat?
1: Kannst ja mal deine, du hast doch eine bekommen, bring mal mit zu Mofi.
0: Ja, okay, ich bringe mit zu Mofi, wir hören uns dann morgen wieder um 2, ich erzähle dir dann, wie es war. Ah ne, wir sehen uns ja heute Morgen um 6.
1: Ja, genau, ja. Da kannst du mir ja sagen, wie es war.
0: Ja, genau. Ach so, morgen übrigens sind wir hier mit unseren Mystery Boxen im Studio bei Bremen Next ab 14 Uhr an der Faulenstraße. Kommt da vorbei, tschüssi. Sag doch tschüssi.
1: Tschüssi.

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2: Am Donnerstagabend um 20 Uhr. Ladies and Gentlemen, was geht ab? Mein Name ist Stunner. Schön, dass ihr am Start seid. Und in den nächsten 2 Stunden gibt's wieder Drum and Bass für euch hier bei Bremen Next. Heute Abend mit einem Gastmix von dem Kollegen Redsin. Der hat vor ein paar Wochen auf Fatman D's 30th Birthday Bash im Aladdin gespielt. Ein sehr schönes Set. War auch vor einiger Zeit schon mal hier bei Rewind zu Gast, live im Studio. Dieses Mal ist ein voraufgenommener Mix, den er bei sich zu Hause recorded hat. Der Brudi kommt ursprünglich hier aus Norddeutschland, lebt jetzt allerdings schon längere Zeit nicht mehr hier. Wenn mich nicht alles täuscht, Österreich? Schweiz? Ich weiß nicht. Etwas weiter weg auf jeden Fall, aber ihr wisst, die Wege sind kurz, wenn man das Internet zu nutzen weiß. Und hier ist er mit einem Gastmix.

R-E-D-S-I-N, Redsin in the Mix für die Rewind-Fam am Donnerstag.

alle Drum and Bass Heads, die OJs, die Original Jungleists, die Jungleettes, alle die, die 172 bis 180 BPM feiern, das hier ist DJ Rex in the Mix für die Rewind Crew.

Was geht ab, Fam? Ihr hört Rewind mit Stunner hier bei Bremen Next. Und gerade sind wir in der Throwback-Session für all die OJs, die Original Junglists, die den Shit noch von damals kennen, aus den 90ern, den frühen 2000ern. Und natürlich auch für all diejenigen, die es noch nicht kennen, öffentlich-rechtlicher Bildungsauftrag, ihr wisst schon, get educated. Hier hört ihr die Mucke, die ihr sonst nirgendwo hört. Turn it up!

0: FM. Das waren 2 Stunden Drum & Bass wieder für die Rewind-Crew. Wenn ihr Bock habt, könnt ihr das komplette Set ab morgen Mittag für 7 Tage auf bremennext.de streamen oder ihr checkt die ARD Sounds App. Da kriegt ihr das Set noch länger, wenn ihr das Bock habt, nochmal zu pumpen. Ansonsten bleibt mir nur zu sagen, ich wünsche euch eine schöne Restwoche. Kommt gut ins Wochenende rein, wo auch immer ihr feiern wollt. Wir machen am 10.09. wieder einen Pop-Up-Rave hier in Bremen übrigens. Der findet in dem Pustorf-Studio statt, Outdoor. Wir haben einiges dafür am Start für euch, aber dazu gibt es nächste Woche nochmal ein paar mehr Infos. Bis dahin, passt auf euch auf. Nächsten Donnerstag, 20 Uhr, Shepherds wieder. Ihr wisst, bis dahin, big up.
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